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1: Als bis meine Ecke heute auch.
0: Ich schnack die Spruch von meinem Mann.
1: Luga Barabin.
2: Luga Barabin. 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
3: Hablo el idioma de mi madre.
0: من به زبان مادرم صحبت
4: میکنم.
5: Je parle la langue que parlait ma mère.

ist keine Himmelsversicherung. Ihr müsst von Neuem geboren werden.

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